0: 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Checking up on my baby. 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
1: Seit der Mitte des vergangenen Jahrhunderts weiß man von den Sängern des Folk Menschen mit einer Gitarre und dem Schlüssel ihrer Abhängigkeit auf den Hals durch die letztliche Erfüllung der Diese Tradition ist auch heute noch intakt, einer ihrer jüngsten.